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4: Ganz genau, so gesagt, da 21 bis 26 Grad Creme Haut mit Sonne, Wolke bis an den Mütten, wo die Sonne dann immer mehr wird, die wir ankriegen. 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
0: Ganz genau, 21 bis 26 Grad Creme Haut mit Sonne, mit Wolken bis an den Mitte, wo die Sonne dann immer mehr wird, die wir haben kriegen. 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
0: 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E bis 26 Grad, das ist das Maximum von Haut. Mit Sonne, Wolle, bis an den Mitten. Und dann wird die Sonne ein kleines Schub beilehen. 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
0: Ja, haut bis 25 Grad mit einem Mix aus Sonne und Wolken. Minimal, lokal schauere wäre so gut gemeldet. 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
0: Geht drauf und packt 100 besser als wie Lot. Bleibt auch drischen bei 21 bis 25 Grad. 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
0: Es geht besser, wenn der Tag mich spät. Es bleibt auch drischen bei 21 bis 25 Grad. Mir geht lüftig 4 Uhr mit Wandwindessen von bis zu 40 Kilometer an der Stunde. Auch an der Nacht, dass es Sterne klort, bleibt drischen 14 bis 8 Grad. Morgen benutzt viel Sonne bei 27 bis 31 Grad. 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
0: Es geht noch besser gegen die Ofen, die Sonne kann auf jeden Fall besser durch, 21 bis 25 Grad. Geht lüftig 4 Uhr mit Wandwindessen von bis zu 40 km an der Stunde. 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
0: Den Ofencremer Mix aus Sonnenwolken an Temperaturen, die leiden zwischen 18 und 24 Grad. Und dann ist es dann ein gut durchlüften, ihr tötzt könnt. 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
0: Ja, und für dich geht es um den Tag nach mal einem Mix aus Sonnenwolken oben an. 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